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1: Im Studio Cornelius Dreger. US-Präsident Trump und Chinas Staatschef Xi sind sich einig, die Straße von Hormuz muss geöffnet werden. Das haben beide bei ihrem Treffen in Peking gesagt. Lisa Schwarzkopf mit mehr.
2: Durch die wichtige Schifffahrtsstraße läuft ein Fünftel des weltweiten Öl- und Gashandels. Seit dem Iran-Krieg hat sie Teheran weitgehend gesperrt. Die Folge sind rasant gestiegene Energiepreise. Bei Trumps Besuch in Peking geht es aber auch um Wirtschaftsdeals. Die Chinesen sollen etwa mehr Agrarprodukte und Flugzeuge bei den Amerikanern kaufen. Trump wird bei seiner Reise von mehreren Wirtschaftsbossen begleitet, darunter Tech-Milliardär Elon Musk.
1: Die Bundeswehr stellt mehr Truppen für eine mögliche internationale Mission in der Straße von Hormuz in Aussicht. Zwei Schiffe sollen sich ja bereits im Mittelmeer aufhalten. Nun könnten unter anderem auch noch Spezialkräfte zur Sicherung von Schiffen dazukommen, heißt es aus dem Verteidigungsministerium. Außerdem würde sich Deutschland auch mit Führungspersonal beteiligen. Voraussetzung sei aber ein Ende der Kämpfe und ein offizielles Go aus dem Bundestag. Vor der dänischen Insel Anholt im Kattegat ist ein offenbar toter Wal gestrandet. Wie dänische Medien berichten, soll es sich um einen Buckelwal handeln. Unklar ist, ob es der von einer privaten Rettungsinitiative befreite Wal ist, der mehrfach vor der deutschen Ostseeküste gestrandet war. Die Frauen des FC Bayern sind erneut DFB-Pokalsiegerinnen. Im Finale von Köln ließen die Titelverteidigerinnen den Gegnerinnen aus Wolfsburg keine Chance und gewannen mit 4:0. Bayern- und DFB-Stürmerin Linda Dallmann sagte nach dem Abpfiff im ZDF:
3: Ich glaube, wir haben es heute auch verdient. Wir haben die zweite Halbzeit sehr, sehr dominant gespielt. Haben uns das über die ganze Saison über verdient. Und ja, ich bin einfach stolz auf die Mannschaft, weil jeder heute einfach das gegeben hat, was er konnte. Und wir einfach bis zum Ende geduldig geblieben sind und einfach auch gezeigt haben, was wir können.
1: Die Bayern haben mit dem Pokalsieg das Double perfekt gemacht, denn auch in der Bundesliga stehen sie bereits als Meisterinnen fest.
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1: Gerade sind noch ein paar Schauer und einzelne Gewitter unterwegs, die lassen aber langsam nach und später lockert es zwischendurch auch mal auf, nur vereinzelt kann sich Nebel bilden. Aktuell liegen die Temperaturen bei 7 bis 0 Grad, ganz vereinzelt auch bei minus einem Grad. Tagsüber bleibt es dann oft wolkig, vor allem im Süden Deutschlands kommt immer mal wieder ein Schauer runter und maximal werden es 11 bis 17 Grad.
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1: Im Studio ist Alina Wolf. Der bosnisch-serbische Kriegsverbrecher Ratko Mladic kommt nach Angaben seines Sohnes aus gesundheitlichen Gründen nicht vorläufig frei. Einen Eilantrag des Anwalts des 84-Jährigen habe der Internationale Mechanismus für Strafgerichtshöfe, IRMTC, in Den Haag abgelehnt, teilte Mladics Sohn Darko dpa mit. Demnach sei seine gesundheitliche Versorgung maximal gesichert. Mladic wurde 2017 wegen Völkermords und Kriegsverbrechen während des Bosnienkriegs 1992 bis 1995 zu lebenslanger Haft verurteilt. In der bolivianischen Metropole La Paz ist es am Donnerstag zu gewaltsamen Zusammenstößen zwischen protestierenden Bergarbeitern und der Polizei gekommen. Die Demonstranten forderten den Rücktritt von Präsident Rodrigo Paz. Sie versuchten, auf den zentralen Platz des Regierungssitzes, die Plaza Murillo, vorzudringen. Dabei warfen sie offenbar mit Dynamitstangen. Die Bergleute verlangen einen besseren Zugang zu Sprengstoff und Treibstoff sowie Überarbeitung von Verträgen und die Umsetzung von Bergbauvorschriften. Die USA unterstützen die Vereinten Nationen mit 1,8 Milliarden Dollar, etwa 1,5 Milliarden Euro, für humanitäre Zwecke. Das Geld werde dabei helfen, Millionen von Menschen in den größten Krisenregionen mit lebensrettender Unterstützung zu erreichen, sagte UN-Generalsekretär Antonio Guterres. Zuvor hatten die USA dem Nothilfebüro der Vereinten Nationen OCHA im Dezember bereits 2 Milliarden Dollar gegeben. Vor der Amtszeit Trumps waren die finanziellen Zuwendungen der USA an OCHA teils um ein Vielfaches höher gewesen. Der irakische Parlament hat der neuen Regierung unter Ministerpräsident Ali al-Saidi das Vertrauen ausgesprochen. Dies teilte das Büro des Regierungschefs am Donnerstag mit. Das Vertrauen gilt als erteilt, wenn das Parlament mehr als die Hälfte der Minister bestätigt. Von den geplanten 23 Ministern sind nun 14 bestätigt. Über die weiteren Posten werde noch verhandelt, meldete die Nachrichtenagentur INA. Mit 40 Jahren ist al-Saidi Iraks jüngster Ministerpräsident und wurde am 27. April mit Regierungsbildung beauftragt.
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2: Gerade sind noch ein paar Schauer und einzelne Gewitter unterwegs, die lassen aber langsam nach und später lockert es zwischendurch auch mal auf, nur vereinzelt kann sich Nebel bilden. Aktuell liegen die Temperaturen bei 7 bis 0 Grad, ganz vereinzelt auch bei minus einem Grad. Tagsüber bleibt es dann oft wolkig, vor allem im Süden Deutschlands kommt immer mal wieder ein Schauer runter und maximal werden es 11 bis 17 Grad.
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1: Im Studio ist Alina Wolf. Der bosnisch-serbische Kriegsverbrecher Ratko Mladic kommt nach Angaben seines Sohnes aus gesundheitlichen Gründen nicht vorläufig frei. Einen Eilantrag des Anwalts des 84-Jährigen habe der Internationale Mechanismus für Strafgerichtshöfe, IRMTC, in Den Haag abgelehnt, teilte Mladics Sohn Darko dpa mit. Demnach sei seine gesundheitliche Versorgung maximal gesichert. Mladic wurde 2017 wegen Völkermords und Kriegsverbrechen während des Bosnienkriegs 1992 bis 1995 zu lebenslanger Haft verurteilt. In der bolivianischen Metropole La Paz ist es am Donnerstag zu gewaltsamen Zusammenstößen zwischen protestierenden Bergarbeitern und der Polizei gekommen. Die Demonstranten forderten den Rücktritt von Präsident Rodrigo Paz. Sie versuchten, auf den zentralen Platz des Regierungssitzes, die Plaza Murillo, vorzudringen. Dabei warfen sie offenbar mit Dynamitstangen. Die Bergleute verlangen einen besseren Zugang zu Sprengstoff und Treibstoff sowie Überarbeitung von Verträgen und die Umsetzung von Bergbauvorschriften. Die USA unterstützen die Vereinten Nationen mit 1,8 Milliarden Dollar, etwa 1,5 Milliarden Euro, für humanitäre Zwecke. Das Geld werde dabei helfen, Millionen von Menschen in den größten Krisenregionen mit lebensrettender Unterstützung zu erreichen, sagte UN-Generalsekretär Antonio Guterres. Zuvor hatten die USA dem Nothilfebüro der Vereinten Nationen OCHA im Dezember bereits 2 Milliarden Dollar gegeben. Vor der Amtszeit Trumps waren die finanziellen Zuwendungen der USA an OCHA teils um ein Vielfaches höher gewesen. Der irakische Parlament hat der neuen Regierung unter Ministerpräsident Ali al-Saidi das Vertrauen ausgesprochen. Dies teilte das Büro des Regierungschefs am Donnerstag mit. Das Vertrauen gilt als erteilt, wenn das Parlament mehr als die Hälfte der Minister bestätigt. Von den geplanten 23 Ministern sind nun 14 bestätigt. Über die weiteren Posten werde noch verhandelt, meldete die Nachrichtenagentur INA. Mit 40 Jahren ist al-Saidi Iraks jüngster Ministerpräsident und wurde am 27. April mit Regierungsbildung beauftragt.
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2: Gerade sind noch ein paar Schauer und einzelne Gewitter unterwegs, die lassen aber langsam nach und später lockert es zwischendurch auch mal auf, nur vereinzelt kann sich Nebel bilden. Aktuell liegen die Temperaturen bei 7 bis 0 Grad, ganz vereinzelt auch bei minus einem Grad. Tagsüber bleibt es dann oft wolkig, vor allem im Süden Deutschlands kommt immer mal wieder ein Schauer runter und maximal werden es 11 bis 17 Grad.
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1: Im Studio ist Alina Wolf. Der bosnisch-serbische Kriegsverbrecher Ratko Mladic kommt nach Angaben seines Sohnes aus gesundheitlichen Gründen nicht vorläufig frei. Einen Eilantrag des Anwalts des 84-Jährigen habe der Internationale Mechanismus für Strafgerichtshöfe, IRMTC, in Den Haag abgelehnt, teilte Mladics Sohn Darko dpa mit. Demnach sei seine gesundheitliche Versorgung maximal gesichert. Mladic wurde 2017 wegen Völkermords und Kriegsverbrechen während des Bosnienkriegs 1992 bis 1995 zu lebenslanger Haft verurteilt. In der bolivianischen Metropole La Paz ist es am Donnerstag zu gewaltsamen Zusammenstößen zwischen protestierenden Bergarbeitern und der Polizei gekommen. Die Demonstranten forderten den Rücktritt von Präsident Rodrigo Paz. Sie versuchten, auf den zentralen Platz des Regierungssitzes, die Plaza Murillo, vorzudringen. Dabei warfen sie offenbar mit Dynamitstangen. Die Bergleute verlangen einen besseren Zugang zu Sprengstoff und Treibstoff sowie Überarbeitung von Verträgen und die Umsetzung von Bergbauvorschriften. Die USA unterstützen die Vereinten Nationen mit 1,8 Milliarden Dollar, etwa 1,5 Milliarden Euro, für humanitäre Zwecke. Das Geld werde dabei helfen, Millionen von Menschen in den größten Krisenregionen mit lebensrettender Unterstützung zu erreichen, sagte UN-Generalsekretär Antonio Guterres. Zuvor hatten die USA dem Nothilfebüro der Vereinten Nationen OCHA im Dezember bereits 2 Milliarden Dollar gegeben. Vor der Amtszeit Trumps waren die finanziellen Zuwendungen der USA an OCHA teils um ein Vielfaches höher gewesen. Der irakische Parlament hat der neuen Regierung unter Ministerpräsident Ali al-Saidi das Vertrauen ausgesprochen. Dies teilte das Büro des Regierungschefs am Donnerstag mit. Das Vertrauen gilt als erteilt, wenn das Parlament mehr als die Hälfte der Minister bestätigt. Von den geplanten 23 Ministern sind nun 14 bestätigt. Über die weiteren Posten werde noch verhandelt, meldete die Nachrichtenagentur INA. Mit 40 Jahren ist al-Saidi Iraks jüngster Ministerpräsident und wurde am 27. April mit Regierungsbildung beauftragt.
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2: Gerade sind noch ein paar Schauer und einzelne Gewitter unterwegs, die lassen aber langsam nach und später lockert es zwischendurch auch mal auf, nur vereinzelt kann sich Nebel bilden. Aktuell liegen die Temperaturen bei 7 bis 0 Grad, ganz vereinzelt auch bei minus einem Grad. Tagsüber bleibt es dann oft wolkig, vor allem im Süden Deutschlands kommt immer mal wieder ein Schauer runter und maximal werden es 11 bis 17 Grad.
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1: Im Studio ist Alina Wolf. Der bosnisch-serbische Kriegsverbrecher Ratko Mladic kommt nach Angaben seines Sohnes aus gesundheitlichen Gründen nicht vorläufig frei. Einen Eilantrag des Anwalts des 84-Jährigen habe der Internationale Mechanismus für Strafgerichtshöfe, IRMTC, in Den Haag abgelehnt, teilte Mladics Sohn Darko dpa mit. Demnach sei seine gesundheitliche Versorgung maximal gesichert. Mladic wurde 2017 wegen Völkermords und Kriegsverbrechen während des Bosnienkriegs 1992 bis 1995 zu lebenslanger Haft verurteilt. In der bolivianischen Metropole La Paz ist es am Donnerstag zu gewaltsamen Zusammenstößen zwischen protestierenden Bergarbeitern und der Polizei gekommen. Die Demonstranten forderten den Rücktritt von Präsident Rodrigo Paz. Sie versuchten, auf den zentralen Platz des Regierungssitzes, die Plaza Murillo, vorzudringen. Dabei warfen sie offenbar mit Dynamitstangen. Die Bergleute verlangen einen besseren Zugang zu Sprengstoff und Treibstoff sowie Überarbeitung von Verträgen und die Umsetzung von Bergbauvorschriften. Die USA unterstützen die Vereinten Nationen mit 1,8 Milliarden Dollar, etwa 1,5 Milliarden Euro, für humanitäre Zwecke. Das Geld werde dabei helfen, Millionen von Menschen in den größten Krisenregionen mit lebensrettender Unterstützung zu erreichen, sagte UN-Generalsekretär Antonio Guterres. Zuvor hatten die USA dem Nothilfebüro der Vereinten Nationen OCHA im Dezember bereits 2 Milliarden Dollar gegeben. Vor der Amtszeit Trumps waren die finanziellen Zuwendungen der USA an OCHA teils um ein Vielfaches höher gewesen. Der irakische Parlament hat der neuen Regierung unter Ministerpräsident Ali al-Saidi das Vertrauen ausgesprochen. Dies teilte das Büro des Regierungschefs am Donnerstag mit. Das Vertrauen gilt als erteilt, wenn das Parlament mehr als die Hälfte der Minister bestätigt. Von den geplanten 23 Ministern sind nun 14 bestätigt. Über die weiteren Posten werde noch verhandelt, meldete die Nachrichtenagentur INA. Mit 40 Jahren ist al-Saidi Iraks jüngster Ministerpräsident und wurde am 27. April mit Regierungsbildung beauftragt.
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2: Gerade sind noch ein paar Schauer und einzelne Gewitter unterwegs, die lassen aber langsam nach und später lockert es zwischendurch auch mal auf, nur vereinzelt kann sich Nebel bilden. Aktuell liegen die Temperaturen bei 7 bis 0 Grad, ganz vereinzelt auch bei minus einem Grad. Tagsüber bleibt es dann oft wolkig, vor allem im Süden Deutschlands kommt immer mal wieder ein Schauer runter und maximal werden es 11 bis 17 Grad.
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1: Im Studio ist Alina Wolf. Der bosnisch-serbische Kriegsverbrecher Ratko Mladic kommt nach Angaben seines Sohnes aus gesundheitlichen Gründen nicht vorläufig frei. Einen Eilantrag des Anwalts des 84-Jährigen habe der Internationale Mechanismus für Strafgerichtshöfe, IRMTC, in Den Haag abgelehnt, teilte Mladics Sohn Darko dpa mit. Demnach sei seine gesundheitliche Versorgung maximal gesichert. Mladic wurde 2017 wegen Völkermords und Kriegsverbrechen während des Bosnienkriegs 1992 bis 1995 zu lebenslanger Haft verurteilt. In der bolivianischen Metropole La Paz ist es am Donnerstag zu gewaltsamen Zusammenstößen zwischen protestierenden Bergarbeitern und der Polizei gekommen. Die Demonstranten forderten den Rücktritt von Präsident Rodrigo Paz. Sie versuchten, auf den zentralen Platz des Regierungssitzes, die Plaza Murillo, vorzudringen. Dabei warfen sie offenbar mit Dynamitstangen. Die Bergleute verlangen einen besseren Zugang zu Sprengstoff und Treibstoff sowie Überarbeitung von Verträgen und die Umsetzung von Bergbauvorschriften. Die USA unterstützen die Vereinten Nationen mit 1,8 Milliarden Dollar, etwa 1,5 Milliarden Euro, für humanitäre Zwecke. Das Geld werde dabei helfen, Millionen von Menschen in den größten Krisenregionen mit lebensrettender Unterstützung zu erreichen, sagte UN-Generalsekretär Antonio Guterres. Zuvor hatten die USA dem Nothilfebüro der Vereinten Nationen OCHA im Dezember bereits 2 Milliarden Dollar gegeben. Vor der Amtszeit Trumps waren die finanziellen Zuwendungen der USA an OCHA teils um ein Vielfaches höher gewesen. Der irakische Parlament hat der neuen Regierung unter Ministerpräsident Ali al-Saidi das Vertrauen ausgesprochen. Dies teilte das Büro des Regierungschefs am Donnerstag mit. Das Vertrauen gilt als erteilt, wenn das Parlament mehr als die Hälfte der Minister bestätigt. Von den geplanten 23 Ministern sind nun 14 bestätigt. Über die weiteren Posten werde noch verhandelt, meldete die Nachrichtenagentur INA. Mit 40 Jahren ist al-Saidi Iraks jüngster Ministerpräsident und wurde am 27. April mit Regierungsbildung beauftragt.
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2: Gerade sind noch ein paar Schauer und einzelne Gewitter unterwegs, die lassen aber langsam nach und später lockert es zwischendurch auch mal auf, nur vereinzelt kann sich Nebel bilden. Aktuell liegen die Temperaturen bei 7 bis 0 Grad, ganz vereinzelt auch bei minus einem Grad. Tagsüber bleibt es dann oft wolkig, vor allem im Süden Deutschlands kommt immer mal wieder ein Schauer runter und maximal werden es 11 bis 17 Grad.
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1: Im Studio ist Alina Wolf. Der bosnisch-serbische Kriegsverbrecher Ratko Mladic kommt nach Angaben seines Sohnes aus gesundheitlichen Gründen nicht vorläufig frei. Einen Eilantrag des Anwalts des 84-Jährigen habe der Internationale Mechanismus für Strafgerichtshöfe, IRMTC, in Den Haag abgelehnt, teilte Mladics Sohn Darko dpa mit. Demnach sei seine gesundheitliche Versorgung maximal gesichert. Mladic wurde 2017 wegen Völkermords und Kriegsverbrechen während des Bosnienkriegs 1992 bis 1995 zu lebenslanger Haft verurteilt. In der bolivianischen Metropole La Paz ist es am Donnerstag zu gewaltsamen Zusammenstößen zwischen protestierenden Bergarbeitern und der Polizei gekommen. Die Demonstranten forderten den Rücktritt von Präsident Rodrigo Paz. Sie versuchten, auf den zentralen Platz des Regierungssitzes, die Plaza Murillo, vorzudringen. Dabei warfen sie offenbar mit Dynamitstangen. Die Bergleute verlangen einen besseren Zugang zu Sprengstoff und Treibstoff sowie Überarbeitung von Verträgen und die Umsetzung von Bergbauvorschriften. Die USA unterstützen die Vereinten Nationen mit 1,8 Milliarden Dollar, etwa 1,5 Milliarden Euro, für humanitäre Zwecke. Das Geld werde dabei helfen, Millionen von Menschen in den größten Krisenregionen mit lebensrettender Unterstützung zu erreichen, sagte UN-Generalsekretär Antonio Guterres. Zuvor hatten die USA dem Nothilfebüro der Vereinten Nationen OCHA im Dezember bereits 2 Milliarden Dollar gegeben. Vor der Amtszeit Trumps waren die finanziellen Zuwendungen der USA an OCHA teils um ein Vielfaches höher gewesen. Der irakische Parlament hat der neuen Regierung unter Ministerpräsident Ali al-Saidi das Vertrauen ausgesprochen. Dies teilte das Büro des Regierungschefs am Donnerstag mit. Das Vertrauen gilt als erteilt, wenn das Parlament mehr als die Hälfte der Minister bestätigt. Von den geplanten 23 Ministern sind nun 14 bestätigt. Über die weiteren Posten werde noch verhandelt, meldete die Nachrichtenagentur INA. Mit 40 Jahren ist al-Saidi Iraks jüngster Ministerpräsident und wurde am 27. April mit Regierungsbildung beauftragt.
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2: Gerade sind noch ein paar Schauer und einzelne Gewitter unterwegs, die lassen aber langsam nach und später lockert es zwischendurch auch mal auf, nur vereinzelt kann sich Nebel bilden. Aktuell liegen die Temperaturen bei 7 bis 0 Grad, ganz vereinzelt auch bei minus einem Grad. Tagsüber bleibt es dann oft wolkig, vor allem im Süden Deutschlands kommt immer mal wieder ein Schauer runter und maximal werden es 11 bis 17 Grad.
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1: Im Studio ist Alina Wolf. Der bosnisch-serbische Kriegsverbrecher Ratko Mladic kommt nach Angaben seines Sohnes aus gesundheitlichen Gründen nicht vorläufig frei. Einen Eilantrag des Anwalts des 84-Jährigen habe der Internationale Mechanismus für Strafgerichtshöfe, IRMTC, in Den Haag abgelehnt, teilte Mladics Sohn Darko dpa mit. Demnach sei seine gesundheitliche Versorgung maximal gesichert. Mladic wurde 2017 wegen Völkermords und Kriegsverbrechen während des Bosnienkriegs 1992 bis 1995 zu lebenslanger Haft verurteilt. In der bolivianischen Metropole La Paz ist es am Donnerstag zu gewaltsamen Zusammenstößen zwischen protestierenden Bergarbeitern und der Polizei gekommen. Die Demonstranten forderten den Rücktritt von Präsident Rodrigo Paz. Sie versuchten, auf den zentralen Platz des Regierungssitzes, die Plaza Murillo, vorzudringen. Dabei warfen sie offenbar mit Dynamitstangen. Die Bergleute verlangen einen besseren Zugang zu Sprengstoff und Treibstoff sowie Überarbeitung von Verträgen und die Umsetzung von Bergbauvorschriften. Die USA unterstützen die Vereinten Nationen mit 1,8 Milliarden Dollar, etwa 1,5 Milliarden Euro, für humanitäre Zwecke. Das Geld werde dabei helfen, Millionen von Menschen in den größten Krisenregionen mit lebensrettender Unterstützung zu erreichen, sagte UN-Generalsekretär Antonio Guterres. Zuvor hatten die USA dem Nothilfebüro der Vereinten Nationen OCHA im Dezember bereits 2 Milliarden Dollar gegeben. Vor der Amtszeit Trumps waren die finanziellen Zuwendungen der USA an OCHA teils um ein Vielfaches höher gewesen. Der irakische Parlament hat der neuen Regierung unter Ministerpräsident Ali al-Saidi das Vertrauen ausgesprochen. Dies teilte das Büro des Regierungschefs am Donnerstag mit. Das Vertrauen gilt als erteilt, wenn das Parlament mehr als die Hälfte der Minister bestätigt. Von den geplanten 23 Ministern sind nun 14 bestätigt. Über die weiteren Posten werde noch verhandelt, meldete die Nachrichtenagentur INA. Mit 40 Jahren ist al-Saidi Iraks jüngster Ministerpräsident und wurde am 27. April mit Regierungsbildung beauftragt.
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2: Gerade sind noch ein paar Schauer und einzelne Gewitter unterwegs, die lassen aber langsam nach und später lockert es zwischendurch auch mal auf, nur vereinzelt kann sich Nebel bilden. Aktuell liegen die Temperaturen bei 7 bis 0 Grad, ganz vereinzelt auch bei minus einem Grad. Tagsüber bleibt es dann oft wolkig, vor allem im Süden Deutschlands kommt immer mal wieder ein Schauer runter und maximal werden es 11 bis 17 Grad.
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1: Im Studio Lisa Schwarzkopf. Schönen guten Tag. China hat diplomatische Hilfe im Iran-Krieg angeboten. Das hat US-Präsident Trump bei seinem Staatsbesuch in dem Land mitgeteilt. Insbesondere geht es darum, dass Öl- und Gastanker wieder gefahrlos durch die Straße von Hormus kommen. Der Iran blockiert die Meerenge seit Wochen. Die USA haben in der Folge die iranischen Häfen abgeriegelt. Durch die Blockade sind die Energiepreise weltweit in die Höhe geschossen. In zahlreichen Geschäften und Lagern bundesweit sind die Beschäftigten heute aufgerufen, die Arbeit niederzulegen. Im Tarifkonflikt im Einzel- sowie Groß- und Außenhandel ruft Verdi zu Warnstreiks auf. Die Gewerkschaft fordert 7% mehr Lohn. Das sei nicht zu verkraften, heißt es von den Arbeitgeberverbänden. Hat die Rettungsaktion für den gestrandeten Ostseewal am Ende doch nichts gebracht? Vor der dänischen Insel Anholt ist ein toter Buckelwal entdeckt worden. Mehr von Nanju Kuhlmann.
2: Die dänischen Behörden gehen davon aus, dass es sich um ein und dasselbe Tier handelt. Gesichert ist das aber noch nicht. Jetzt sollen Proben genommen und dann auch Experten in Deutschland zur Verfügung gestellt werden. Seit März war ein junger Buckelwal mehrfach an der deutschen Küste gestrandet. Eine private Initiative hatte ihn schließlich in den Skagerrak transportiert und dort freigelassen. Experten hatten die Aktion kritisiert, weil der Wal ihrer Meinung nach schon zu geschwächt war.
1: Mehr als jeder Vierte hat schon mal das Smartphone des Partners oder der Partnerin durchsucht. Häufigste Gründe dafür sind Neugier und Untreueverdacht. Das geht aus einer Bitkom-Umfrage hervor. Vor allem junge Leute pfeifen auf Privatsphäre. Bei den 16- bis 29-Jährigen haben 43% schon spioniert. Ex-Nationalkeeper Manuel Neuer hängt offenbar noch ein Jahr dran beim FC Bayern. Laut Bild-Zeitung spielt der 40-Jährige auch die kommende Saison noch, gibt aber mehr Spiele an seinen designierten Nachfolger Jonas Urbich ab. Für Neuer wäre es die 16. Saison im Bayern-Trikot.
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3: Wolkig bis stark bewölkt ist es gerade und zwischendurch kann immer mal ein Schauer runterkommen, vereinzelt auch mit Graupelgewitter. Richtung Nordosten zeigt sich öfter die Sonne und dann bleibt es eher trocken. An der Küste sind auch mal Sturmböen dabei. Dazu liegen die Höchstwerte heute zwischen 9 und 17 Grad. Morgen ähnlich wechselhaft mit einzelnen Schauern maximal bis 17 Grad.
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1: Im Studio Lisa Schwarzkopf. Schönen guten Tag. China hat diplomatische Hilfe im Iran-Krieg angeboten. Das hat US-Präsident Trump bei seinem Staatsbesuch in dem Land mitgeteilt. Insbesondere geht es darum, dass Öl- und Gastanker wieder gefahrlos durch die Straße von Hormuz kommen. Der Iran blockiert die Meerenge seit Wochen. Die USA haben in der Folge die iranischen Häfen abgeriegelt. Durch die Blockade sind die Energiepreise weltweit in die Höhe geschossen. In zahlreichen Geschäften und Lagern bundesweit sind die Beschäftigten heute aufgerufen, die Arbeit niederzulegen. Im Tarifkonflikt im Einzel- sowie Groß- und Außenhandel ruft Verdi zu Warnstreiks auf. Die Gewerkschaft fordert 7% mehr Lohn. Das sei nicht zu verkraften, heißt es von den Arbeitgeberverbänden. Hat die Rettungsaktion für den gestrandeten Ostseewal am Ende doch nichts gebracht? Vor der dänischen Insel Anholt ist ein toter Buckelwal entdeckt worden. Mehr von Nanju Kuhlmann.
2: Die dänischen Behörden gehen davon aus, dass es sich um ein und dasselbe Tier handelt. Gesichert ist das aber noch nicht. Jetzt sollen Proben genommen und dann auch Experten in Deutschland zur Verfügung gestellt werden. Seit März war ein junger Buckelwal mehrfach an der deutschen Küste gestrandet. Eine private Initiative hatte ihn schließlich in den Skagerrak transportiert und dort freigelassen. Experten hatten die Aktion kritisiert, weil der Wal ihrer Meinung nach schon zu geschwächt war.
1: Mehr als jeder Vierte hat schon mal das Smartphone des Partners oder der Partnerin durchsucht. Häufigste Gründe dafür sind Neugier und Untreueverdacht. Das geht aus einer Bitkom-Umfrage hervor. Vor allem junge Leute pfeifen auf Privatsphäre. Bei den 16- bis 29-Jährigen haben 43% schon spioniert. Ex-Nationalkeeper Manuel Neuer hängt offenbar noch ein Jahr dran beim FC Bayern. Laut Bild-Zeitung spielt der 40-Jährige auch die kommende Saison noch, gibt aber mehr Spiele an seinen designierten Nachfolger Jonas Urbich ab. Für Neuer wäre es die 16. Saison im Bayern-Trikot.
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3: Wolkig bis stark bewölkt ist es gerade und zwischendurch kann immer mal ein Schauer runterkommen, vereinzelt auch mit Graupelgewitter. Richtung Nordosten zeigt sich öfter die Sonne und dann bleibt's eher trocken. An der Küste sind auch mal Sturmböen dabei. Dazu liegen die Höchstwerte heute zwischen 9 und 17 Grad. Morgen ähnlich wechselhaft mit einzelnen Schauern maximal bis 17 Grad.
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1: Im Studio Lisa Schwarzkopf. Schönen guten Tag. China hat diplomatische Hilfe im Iran-Krieg angeboten. Das hat US-Präsident Trump bei seinem Staatsbesuch in dem Land mitgeteilt. Insbesondere geht es darum, dass Öl- und Gastanker wieder gefahrlos durch die Straße von Hormus kommen. Der Iran blockiert die Meerenge seit Wochen. Die USA haben in der Folge die iranischen Häfen abgeriegelt. Durch die Blockade sind die Energiepreise weltweit in die Höhe geschossen. In zahlreichen Geschäften und Lagern bundesweit sind die Beschäftigten heute aufgerufen, die Arbeit niederzulegen. Im Tarifkonflikt im Einzel- sowie Groß- und Außenhandel ruft Verdi zu Warnstreiks auf. Die Gewerkschaft fordert 7% mehr Lohn. Das sei nicht zu verkraften, heißt es von den Arbeitgeberverbänden. Hat die Rettungsaktion für den gestrandeten Ostseewal am Ende doch nichts gebracht? Vor der dänischen Insel Anholt ist ein toter Buckelwal entdeckt worden. Mehr von Nanju Kuhlmann.
2: Die dänischen Behörden gehen davon aus, dass es sich um ein und dasselbe Tier handelt. Gesichert ist das aber noch nicht. Jetzt sollen Proben genommen und dann auch Experten in Deutschland zur Verfügung gestellt werden. Seit März war ein junger Buckelwal mehrfach an der deutschen Küste gestrandet. Eine private Initiative hatte ihn schließlich in den Skagerrak transportiert und dort freigelassen. Experten hatten die Aktion kritisiert, weil der Wal ihrer Meinung nach schon zu geschwächt war.
1: Mehr als jeder Vierte hat schon mal das Smartphone des Partners oder der Partnerin durchsucht. Häufigste Gründe dafür sind Neugier und Untreueverdacht. Das geht aus einer Bitkom-Umfrage hervor. Vor allem junge Leute pfeifen auf Privatsphäre. Bei den 16- bis 29-Jährigen haben 43% schon spioniert. Ex-Nationalkeeper Manuel Neuer hängt offenbar noch ein Jahr dran beim FC Bayern. Laut Bild-Zeitung spielt der 40-Jährige auch die kommende Saison noch, gibt aber mehr Spiele an seinen designierten Nachfolger Jonas Urbich ab. Für Neuer wäre es die 16. Saison im Bayern-Trikot.
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3: Wolkig bis stark bewölkt ist es gerade und zwischendurch kann immer mal ein Schauer runterkommen, vereinzelt auch mit Graupelgewitter. Richtung Nordosten zeigt sich öfter die Sonne und dann bleibt es eher trocken. An der Küste sind auch mal Sturmböen dabei. Dazu liegen die Höchstwerte heute zwischen 9 und 17 Grad. Morgen ähnlich wechselhaft mit einzelnen Schauern maximal bis 17 Grad.
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4: Wer einen Menschen an seiner Seite hat, der immer wieder belastet, manipuliert und Energie raubt, der hat sicher auch schon mal von dem Begriff der toxischen Beziehung gehört. Auch die ersten beiden Sängerinnen kennen solche Erlebnisse, in denen sie sich gefangen, klein und fremdbestimmt fühlten. Und wissen auch, dass man da wieder rauskommt, Schritt für Schritt. Darüber, den eigenen Wert wiederzuentdecken, Fesseln zu sprengen und den Mut zu finden, neue Wege zu gehen, haben Alina und Tabi einen Song gemacht. Und damit starten wir in die heutige Ausgabe des Schlagerboulevards, die Ausgabe 462. Herzlich willkommen.
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Es gibt Menschen, die uns im Leben den Rücken stärken, an uns glauben und uns immer begleiten. Sei es unsere Eltern, Partner, Freunde oder Wegbegleiter. All diesen könnte dieser Song gewidmet sein. In seinem Fall, nämlich von Pascal Vogt, den wir gerade hörten, war es die Dankbarkeit gegenüber seinen Eltern. Manchmal braucht es nur ein einziges Wort, um all das auszudrücken, was wirklich zählt. Danke. Auch den heutigen Schlagerboulevard haben Sie wieder mit Ihren zahlreichen Musikwünschen mitgestaltet und damit ein Danke auch an Sie. Nämlich heute insbesondere an Pascal Herder aus Solingen, Andreas Hess aus Hilders, Sibylle aus Erkenbrechtsweiler, an die Heiderose Böttcher aus Weissach und die Nicole Eichert aus Maasholm. Der folgende Musiker macht Songs aus Themen, an die sich nur wenige heranwagen. Vor 10 Jahren schrieb er mit Ein Teil von meinem Herzen einen Song, der noch immer bei Hochzeiten für intime, ehrliche Momente sorgt. Für Roland Kaiser schrieb er unter anderem Achtung und Respekt und Zuversicht. Ja, und letztes Jahr, da schrieb er die Songtexte zu Maria Theresia, das Musical, das zu den erfolgreichsten Eigenproduktionen der Vereinigten Bühnen Wiens wurde. Für seine kreative Arbeit als Songschreiber wurde er mehrfach mit Gold und Platin ausgezeichnet. Jetzt hat er wieder mal einen Song für sich selbst geschrieben. Ein Song über das größte Versprechen, das zwei Menschen einander geben können. Ein langsamer Walzer über tiefes Vertrauen, Geborgenheit und das sichere Gefühl, beim richtigen Menschen angekommen zu sein. Hier ist Jonathan Zelt.

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0: Da kann ich doch nur sagen, Disco-Feeling der 70er trifft auf modernen Schlager. Mit dieser Aufforderung Tanz mit mir meldet sich Karin Höfling musikalisch zurück und lädt ein, den Moment zu genießen und das Leben zu feiern. Mitten im Naturpark Rhön, da liegt ein historisches Städtchen namens Tann, wo man die Hektik des Alltags mal hinter sich lassen kann. Man kann sogar in die Geschichte eintauchen und im dortigen Museumsdorf sehen, wie die Rhöner Ur-Urgroßeltern vor 200 bis 250 Jahren lebten. Wer aber nur denkt, da ist nur Ruhe und nichts los, der kennt Tann noch nicht. Gerade mit dem Maimarkt in den Mai gestartet, geht es zum Beispiel ab Juni mit dem Feierabendmarkt weiter und die Wirte, die laden mit dem Gewerbe- und Verkehrsverein am 2. September-Wochenende zum großen Rhöner Wirtefest ein. Eine Mischung aus Markttreiben und Heimatfest. Also dort in Osthessen nahe Fulda, da versteht man es zu leben und zu feiern. Ein hochkarätiger Start des Rhöner Wirtefestes, das dieses Jahr bereits zum 50. Mal stattfindet. Denn ja, das Open-Air-Eröffnungskonzert, das gestalten Semino Rossi und Nathalie Holzner. Dem Team, das dieses Fest plant, schickt der Andreas Hess einen lieben Gruß und schickt Nathalie Holzner musikalisch schon jetzt auf geheime Mission.
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Greif dir heute deinen Stern, denn morgen ist noch fern. Ja, darüber, dass jeder Schritt uns voranbringt und ein wahres Privileg ist und der Glaube an sich selbst so wichtig ist. Die Gruppe Wind war das eben. Der nächste Song führt uns musikalisch in den Südwesten der USA nach New Mexico, genauer gesagt nach Santa Fe. Dort steht die älteste Kirche der USA und diese wurde für den folgenden Songtext symbolisch gewählt für die Glocken und thematisiert damit den Lebenszyklus. Ursprünglich aus Frankreich hat Danny Christian diesen Song 1989 bei uns veröffentlicht.

0: Joy Heindler interpretiert den Klassiker der 80er von F.R. David auf ganz persönliche Weise neu über einen Moment, in dem einem Worte einfach nicht ausreichen, um Liebe auszudrücken.
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0: Hier ist der Schlagerboulevard mit der Ausgabe 462, auch mit Ihren Musikwünschen. So wie jetzt der von der Sibylle. Im Schwabenländle, da kennt man sie eher als Duracell, wie sie schreibt. Und sie grüßt alle, die sie kennt, mit Rosanna Rotti.

Daniel Lopez war das eben, der Sänger mit den brasilianischen Wurzeln, den wir vor über 20 Jahren erstmals bei DSDS sahen, eben mit seiner aktuellen Single Es geht dir gut. Ein Musikwunsch aus der Wunschbox, und wenn auch Sie einen Titel hier im Schlagerboulevard gerne hören möchten, dann können auch Sie mitmachen. Ihren Musikwunsch können Sie uns schicken über deineschlagerwelt.de, dort finden Sie den Schlagerboulevard unter Musik, über meinschlagertreff.de oder über unsere eigene Webseite schlagerboulevard.info. Wir fluchen alle mal. Fluchen hilft, Anstrengungen besser auszuhalten. Fluchen kann sogar die körperliche Leistungsfähigkeit steigern. Aber dann gibt es ja auch den Fluch über andere. Oder den Fluch, den man als Ausrede für sich nutzen kann. So wie hier bei dem Fluch der Nofretete, einer sagenumwobenen Schönheit, deren Anziehungskraft Männer willenlos macht. Nicole Conring über Zweifel, Verführung und die Frage, wie viel Macht Liebe wirklich haben.

Pyro ist der traurige Clown mit den zwei Hälften im Gesicht. Die eine, die lacht, die andere, die weint. In jedem von uns steckt ein Pyro. Jeder von uns ist manchmal dieser traurige Clown. Ein Song von Gil Ofarim, gewünscht von der Nicole, die dieser Song immer wieder tief berührt, wie sie uns geschrieben hat. Richten wir den Blick jetzt auf die Seite, die lacht, die uns glücklich macht. Hier ist Uli Schwinger.

eine schöne Erinnerung an die Schlagerboyband Feuerherz und eine schöne Erinnerung daran, jeden Moment zu lieben und zu leben. Bellissima findet auch gleich Sueli de Melo und anschließend noch Michael Morgen. Damit geht unser heutiger Schlagerboulevard zu Ende, die Ausgabe 462. Nächste Ausgabe, nächste Woche, gleiche Welle, gleiche Stelle. Für Sie alles Liebe, alles Gute und ja, bis nächste Woche hier im Schlagerboulevard. Ihr Andreas von Jutta Zenker. Tschüss!

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1: Im Studio Lisa Schwarzkopf. Schönen guten Tag. China hat diplomatische Hilfe im Iran-Krieg angeboten. Das hat US-Präsident Trump bei seinem Staatsbesuch in dem Land mitgeteilt. Insbesondere geht es darum, dass Öl- und Gastanker wieder gefahrlos durch die Straße von Hormus kommen. Der Iran blockiert die Meerenge seit Wochen. Die USA haben in der Folge die iranischen Häfen abgeriegelt. Durch die Blockade sind die Energiepreise weltweit in die Höhe geschossen. In zahlreichen Geschäften und Lagern bundesweit sind die Beschäftigten heute aufgerufen, die Arbeit niederzulegen. Im Tarifkonflikt im Einzel- sowie Groß- und Außenhandel ruft Verdi zu Warnstreiks auf. Die Gewerkschaft fordert 7% mehr Lohn. Das sei nicht zu verkraften, heißt es von den Arbeitgeberverbänden. Hat die Rettungsaktion für den gestrandeten Ostseewal am Ende doch nichts gebracht? Vor der dänischen Insel Anholt ist ein toter Buckelwal entdeckt worden. Mehr von Nanju Kuhlmann.
2: Die dänischen Behörden gehen davon aus, dass es sich um ein und dasselbe Tier handelt. Gesichert ist das aber noch nicht. Jetzt sollen Proben genommen und dann auch Experten in Deutschland zur Verfügung gestellt werden. Seit März war ein junger Buckelwal mehrfach an der deutschen Küste gestrandet. Eine private Initiative hatte ihn schließlich in den Skagerrak transportiert und dort freigelassen. Experten hatten die Aktion kritisiert, weil der Wal ihrer Meinung nach schon zu geschwächt war.
1: Mehr als jeder Vierte hat schon mal das Smartphone des Partners oder der Partnerin durchsucht. Häufigste Gründe dafür sind Neugier und Untreueverdacht. Das geht aus einer Bitkom-Umfrage hervor. Vor allem junge Leute pfeifen auf Privatsphäre. Bei den 16- bis 29-Jährigen haben 43% schon spioniert. Ex-Nationalkeeper Manuel Neuer hängt offenbar noch ein Jahr dran beim FC Bayern. Laut Bild-Zeitung spielt der 40-Jährige auch die kommende Saison noch, gibt aber mehr Spiele an seinen designierten Nachfolger Jonas Urbich ab. Für Neuer wäre es die 16. Saison im Bayern-Trikot.
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3: Wolkig bis stark bewölkt ist es gerade und zwischendurch kann immer mal ein Schauer runterkommen, vereinzelt auch mit Graupelgewitter. Richtung Nordosten zeigt sich öfter die Sonne und dann bleibt's eher trocken. An der Küste sind auch mal Sturmböen dabei. Dazu liegen die Höchstwerte heute zwischen 9 und 17 Grad. Morgen ähnlich wechselhaft mit einzelnen Schauern maximal bis 17 Grad.
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Einen wunderschönen guten Abend. Ich grüße alle Hörer von nah und fern. Querbeet spiele ich zum Beispiel Summer on You, Pokerface,

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1: Im Studio ist Alina Wolf. Im Streit mit China um weitere US-Waffenverkäufe an die von Peking beanspruchte Insel Taiwan hat US-Präsident Donald Trump nach eigenen Worten noch keine Entscheidung getroffen. Ich werde in nächster Zeit eine Entscheidung treffen, sagte Trump an Bord der Air Force One auf seinem Rückflug. Er müsse allerdings zunächst mit der Person sprechen, die derzeit Taiwan leite, sagte Trump, ohne einen Namen zu nennen. China sieht in den Waffenverkäufen ein Problem, weil es Taiwan für sich beansprucht. Der Goldpreis ist auf den niedrigsten Stand seit Anfang April gesunken. Der Preis für eine Feinunze Gold, etwa 31,1 Gramm, sank zuletzt um 2,1% auf 4.555 US-Dollar. Auch der Silberpreis ging zurück. Der Preis für eine Feinunze fiel um 6,3% auf 78,28 Dollar. Auch die Preise von Industriemetallen wie Kupfer gaben nach. Zur Begründung verwiesen Händler auf fehlende Fortschritte im Iran-Krieg. Der Goldpreis wird zudem durch höhere Leitzinsen und den gestiegenen Dollarkurs gedrückt. Nach mehr als 9 Monaten Generalsanierung rollt der Zugverkehr zwischen Hamburg und Schwerin wieder. Der erste Personenzug, ein Regionalexpress der Linie RE1, fuhr Donnerstag früh gegen 4 Uhr morgens von Schwerin nach Hamburg, teilte die Bahn. Neben den Regionalzügen werden demnach auch 3 Fernverkehrszüge je Richtung verkehren. Der Zugverkehr auf der gesamten Strecke zwischen Berlin und Hamburg soll am 14. Juni wieder rollen. Die Bahnstrecke ist seit Anfang August 2025 für die Generalsanierung gesperrt. Die Straße von Hormuz ist aus Sicht der iranischen Regierung nur für ihre Feinde gesperrt. Die Straße von Hormuz ist aus unserer Sicht nicht geschlossen, insbesondere nicht für befreundete Länder. Sie ist nur für unsere Feinde geschlossen, sagte Außenminister Abbas Araghchi am Rande des Außenministertreffens der BRICS-Staatengruppe. Irans Chefdiplomat stellte überraschend auch eine Aufhebung von Einschränkungen durch die iranische Marine in Aussicht. Araghchi nannte dafür als Voraussetzung ein Ende des Kriegs.
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2: Wolkig bis freundlich sieht es gerade aus und ab und zu kann auch mal ein Schauer runterkommen, vereinzelt sogar mit Graupelgewitter. An der Küste wird's dabei auch mal windig mit Sturmböen. Bis zum Nachmittag bleiben die Wolken in Bewegung, dazwischen gibt's trockene Phasen. Die Höchstwerte, die liegen bei 9 bis 17 Grad. Morgen ähnlich, mal Wolken, mal Sonne, vereinzelt Schauer, maximal 17 Grad.
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3: Ja, danke schön an die Popradio Ostfriesland Nachrichtenredaktion. Ja, heute ist es wieder soweit. Ronnys Hitkiste. Ja, ich bin natürlich für diese Sendung heute hier verantwortlich. Und zwar habe ich heute Schlager dabei. Und erstens möchte ich die Hörer und Hörerinnen begrüßen. Schön, dass ihr eingeschaltet habt. Dann schauen wir mal, was ich als Schlagermusik dabei habe für euch. Und der Titel heißt, Was ist mit meinem Herz jetzt los? Von Oliver Fischer. Und danach nennt sich der Song, Die Nacht wird hart von Toe Jam.

das war für euch Dennis Wurms mit dem Titel Ist das Liebe. Nun habe ich für euch dabei Uli Bastian mit dem Song Ich küsse dich in New York und danach DJ Hannes mit dem Song Wenn du frei bist.

das war der Titel Kids aus den 90er von Tim Peters. Nun habe ich für euch dabei Damiano Macciolini, nennt sich der Interpret, und der Titel nennt sich Gewinner sein. Und danach nennt sich der Titel Wenn der Frühling erwacht, und der ist von Timo Ehmann.

Ja, das war der Titel Melanie von Zeno. Nun habe ich für euch dabei Ramona Martinez mit dem Song Erzähl mir schöne Lügen. Und danach nennt sich der Titel Das ist deine Nacht von Janine Frey. Ja.

Ja, das war der Titel Chaoten wie wir von Malen. Und nun habe ich für euch dabei Wer, wenn nicht wir von Tim Fabian. Und danach nennt sich der Titel Flammen der Liebe von Jan Simon.

das war Herbert Moser mit dem Titel Immer noch du. Danach habe ich für euch den Titel dabei Das Gefühl von Frank Rebell. Ja, danach kommen schon die Popradio aus Friesland Nachrichten. Und dann geht es schon langsam in die nächste Runde.

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1: Im Studio ist Alina Wolf. Im Streit mit China um weitere US-Waffenverkäufe an die von Peking beanspruchte Insel Taiwan hat US-Präsident Donald Trump nach eigenen Worten noch keine Entscheidung getroffen. Ich werde in nächster Zeit eine Entscheidung treffen, sagte Trump an Bord der Air Force One auf seinem Rückflug. Er müsse allerdings zunächst mit der Person sprechen, die derzeit Taiwan leite, sagte Trump, ohne einen Namen zu nennen. China sieht in den Waffenverkäufen ein Problem, weil es Taiwan für sich beansprucht. Der Goldpreis ist auf den niedrigsten Stand seit Anfang April gesunken. Der Preis für eine Feinunze Gold, etwa 31,1 Gramm, sank zuletzt um 2,1% auf 4.555 US-Dollar. Auch der Silberpreis ging zurück. Der Preis für eine Feinunze fiel um 6,3% auf 78,28 Dollar. Auch die Preise von Industriemetallen wie Kupfer gaben nach. Zur Begründung verwiesen Händler auf fehlende Fortschritte im Iran-Krieg. Der Goldpreis wird zudem durch höhere Leitzinsen und den gestiegenen Dollarkurs gedrückt. Nach mehr als 9 Monaten Generalsanierung rollt der Zugverkehr zwischen Hamburg und Schwerin wieder. Der erste Personenzug, ein Regionalexpress der Linie RE1, fuhr Donnerstag früh gegen 4 Uhr morgens von Schwerin nach Hamburg, teilte die Bahn. Neben den Regionalzügen werden demnach auch 3 Fernverkehrszüge je Richtung verkehren. Der Zugverkehr auf der gesamten Strecke zwischen Berlin und Hamburg soll am 14. Juni wieder rollen. Die Bahnstrecke ist seit Anfang August 2025 für die Generalsanierung gesperrt. Die Straße von Hormuz ist aus Sicht der iranischen Regierung nur für ihre Feinde gesperrt. Die Straße von Hormuz ist aus unserer Sicht nicht geschlossen, insbesondere nicht für befreundete Länder. Sie ist nur für unsere Feinde geschlossen, sagte Außenminister Abbas Araghchi am Rande des Außenministertreffens der BRICS-Staatengruppe. Irans Chefdiplomat stellte überraschend auch eine Aufhebung von Einschränkungen durch die iranische Marine in Aussicht. Araghchi nannte dafür als Voraussetzung ein Ende des Kriegs.
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2: Wolkig bis freundlich sieht es gerade aus und ab und zu kann auch mal ein Schauer runterkommen, vereinzelt sogar mit Graupelgewitter. An der Küste wird es dabei auch mal windig mit Sturmböen. Bis zum Nachmittag bleiben die Wolken in Bewegung, dazwischen gibt's trockene Phasen. Die Höchstwerte, die liegen bei 9 bis 17 Grad. Morgen ähnlich, mal Wolken, mal Sonne, vereinzelt Schauer, maximal 17 Grad.
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4: Ja, nun geht es hier in den nächsten Runderchen, sagten Ronnys Hitkiste weiter. Und zwar, ich hab mich in dich verliebt von Benno Mowatzki. Und danach nennt sich der Song Meine Welt stand kurz still von Marlena Martinelli.

das war der Song Wenn die Liebe dich packt von Pat. Nun helfe euch dabei Tut's heute Nacht von Joel Spinello. Und danach nennt sich der Titel All das, was ein Mann hat, hat auch eine Frau von Hermann Anita.

Das war der Titel Wenn andere nachts schlafen von Nick und Franco. Danach habe ich für euch Aus einen Kuss. Und der Interpret heißt Simone Schadi-Brunner. Und danach nennt sich der Titel Tanzen gehen. Und der ist von Leben 2.0 und Chris Lorenz.

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1: Ja, das war Du Parfend Quentin und der Titel 1000 Male Egaler. Nun schauen wir mal, was ich jetzt noch für euch dabei habe. Und zwar Liebe bleibt Liebe von André und Michael. Und danach habe ich für euch Warum nicht? Und der Interpret ist von Herz.

das war DJ Ostkurve mit Pia von Nelly mit dem Titel Du bist du. Danach habe ich für euch Jeder Herzschlag ein Ich liebe dich von Power Boam. Und danach nennt sich der Titel Ach blödes Geschicht. Und der ist von Zwirn.

Ja, das war der Titel Alles Okay von Jauchza. Nun helfe euch dabei Stereoakt mit Lena Maria Engel mit dem Titel Wir feiern. Und danach nennt sich der Titel Keine Freunde bleiben. Und der ist von Matthias Rein und Mia Julia.

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Ja, meine lieben Hörer und Herren, nun geht es ja schon wieder in den Ende zu. Das war die Draufgänger von den Titeln. Mein Feind ist nicht da. Ja, bleibt noch dran. Auf jeden Fall habe ich noch zwei Songs mitgenommen, bevor es dann in den Urlaub geht. Da bin ich wieder für euch in zwei Wochen wieder da, wenn es wieder heißt Ronnys Hitkiste. Genau. Ja, der Titel heißt Ich fühle dich von Rosa, Rocky. Und danach nennt sich der Song Himmel hoch und der ist von Rudy Bartolini. In diesem Sinne wünsche ich euch auf jeden Fall alle ein schönes Wochenende. Ich war natürlich für diese Sendung für euch hier verantwortlich, hier live aus dem Sendestudio Passau. In diesem Sinne sage ich dann mal Tschüss.

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